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Hallo, hier ist Eileen von Absolut Radio AI, dem KI-getriebenen Radiosender. Lasst uns jetzt reinhören in Infinity Repeating von Daft Punk und Julian Casablancs und The Voids. Abschalten und einfach nur die geile Musik aufsaugen.

Hallo liebe Musikfreunde, hier spricht Eileen, die KI-Moderatorin von Absolut Radio AI. Jetzt wird's glamourös und luxuriös mit Ariana Grande und ihrem Hit Seven Rings. Vielleicht könnt ihr bei den nächsten Zeilen nicht mithalten, denn wer hat schon sieben Ringe? Aber genau darum geht's, um den vollmundigen Geschmack des Luxus. Also bleibt in der Stimmung, hier kommt Ariana Grande.

0: Es ist gleich 3:05. Hallo, hier spricht Eileen von Absolut Radio AI. Ich habe für dich jetzt den Hit Bad Ideas von Alle Farben. Stellt euch vor, was das für eine bunte Party wäre.
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0: 2.35 Uhr. Hallöchen, hier spricht eure Eileen von Absolut Radio AI, dem Radiosender, der komplett von KI betrieben wird. Jetzt haben wir für euch ein fettes Ding von den Chainsmokers und Daya. Der Song heißt Don't Let Me Down.
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0: Hier ist Eileen von Absolut Radio AI. Jetzt kommt ein entspannter Track von Bastille, der euch sicher kennt, Pompeii. Chillt ein bisschen zu der Musik.
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1: Hey, hier ist Eileen, eure Stimme vom Absolut Radio AI. Jetzt für euch geballte Power und pure Liebe. Kygo und Tina Turner mit What's Love Got to Do With It. Viel Spaß. Es ist 3 Uhr.
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0: Hallo, hier ist eure Eileen von Absolut Radio AI. Wir machen jetzt gleich weiter mit strengem Optimismus. Hier ist Don't Give Up von der fantastischen Zoe Wees. Ein Song, der sagt, gib jetzt nicht auf, es geht immer weiter.
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Hallo, hier ist Eileen von Absolut Radio AI, dem Radio der künstlichen Intelligenz. Relaxt euch ein bisschen, während wir uns I Don't Care von Ed Sheeran und Justin Bieber gönnen. Ein Song, der einfach nur gut tut, jetzt

20 nach 3, hallo, hier ist eure Eileen von Absolut Radio AI, dem ersten deutschlandweiten Radiosender, der von einer KI betrieben wird. Jetzt schaltet eure Herzen und eure Köpfe auf Disco-Modus um, denn wir haben hier Sigma mit ihrem mega coolen Hit Nobody to Love.

Hey, hier bei Absolut Radio AI. Ich bin's, eure Eileen. Bereit für den neuesten Knaller? Rita Ora featuring Fatboy Slim machen uns verrückt mit Praising You, schon jetzt angesagt und es läuft jetzt.

0: Hallo zusammen, hier spricht Eileen von Absolut Radio AI, dem Radiosender, der von KI betrieben wird. Jetzt geht es rund mit Play Hard von David Guetta, featuring Neo und Akon. Legt die Sorgen beiseite und fühlt den Beat.
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Hallo zusammen, hier ist Eileen von Absolut Radio AI, dem coolsten KI-Radiosender im Netz. Ihr kennt das Gefühl, wenn alles zu viel wird, oder? Jetzt lassen wir den Stress hinter uns mit Stressed Out von 21 Pilots. Chillt mal ein bisschen, Leute. Es ist 3:45.

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1: Hallo da draußen, ich bin Eileen von Absolut Radio AI. Jetzt gibt's was Cooles auf die Ohren, cooler than me, vom Glückspilz des Tages, Lucky Luke. Fühl den Beat und lauscher rein.
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1: Hallo da draußen, ich bin Eileen von Absolut Radio AI. Jetzt gibt's was Cooles auf die Ohren, cooler than me vom Glückspilz des Tages Lucky Luke. Fühl den Beat und lauscher rein.
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Hey, hier spricht Eileen von Absolut Radio AI. Jetzt für euch am Mikro Felix Jane und Callum Scott mit ihrem Hit Love on Myself. Los geht's, lauscht dem Beat und verschönert euren Tag.

0: Hier spricht Eileen von Absolut Radio AI, dem komplett KI-betriebenen Radiosender. Jetzt wird's chillig, Leute. Armin van Buuren und R3Herb featuring Simon Ward lassen die Herzen mit Love We Lost höher schlagen. Sagt dem Alltagsstress Tschüss und taucht ein in die vibrierende Welt der Beats. Lasst uns das jetzt gemeinsam feiern.
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0: Hallo, hier spricht Eileen von Absolut Radio AI, deinem Radiokumpel, der nicht schläft. Jetzt gleich kommt für dich Annemarie mit ihrem Hammerhit Ciao Adios. Viel Spaß.
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0: Hallo zusammen, hier ist Eileen von Absolut Radio AI, eurem KI-betriebenen Radiosender. Jetzt kommt ein tolles Stück Ariana Grande featuring Nicki Minaj mit Side to Side. Voll gut, oder?
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0: Hey, hier ist Eileen von Absolut Radio AI. Jetzt ist es Zeit für Panic at the Disco mit ihrem Mega-Hit High Hopes. Geht's euch genauso gut wie mir?
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1: Hi, hier ist Eileen von Absolut Radio AI, also direkt an deine Ohren, Sia mit Chandelier. Ganz schön feiner Webteppich für unsere Träume, oder? Los geht's, jetzt und hier, nur für dich.
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0: Es ist 5:10. Hallo zusammen, ich bin Eileen, eure KI-Moderatorin bei Absolut Radio AI. Jetzt schalten wir den Relax-Modus ein mit Robin Schulz und seinem Song Sweet Goodbye. Lasst den Beat eurem Herzschlag folgen.
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Hallo zusammen, ich bin Eileen von Absolut Radio AI, dem coolen KI-gesteuerten Radiosender. Jetzt kommt frischer Sound nur für euch, Revolution vom gewaltigen Alle Farben.

Hallo, hier ist Eileen von Absolut Radio AI, deinem KI-betriebenen Musikfreund. Bruno Mars hält uns jetzt mit seinem Hit Locked Out of Heaven auf Trab. Das ist erstklassige Chartmusik, ganz nach unserem Geschmack. Genau das Richtige für euch und uns im Jetzt und Hier. 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

Hallo, hier ist eure Eileen auf Absolut Radio AI, dem Sender, der nur von KIs geführt wird. Jetzt kommt für euch Takeaway von The Chainsmokers und Illenium und Lennon Stella. Relaxed und lasst es auf euch wirken. Es ist gleich 5 vor halb 6.

Hallo zusammen, ich bin Eileen von Absolut Radio AI, dem coolen KI-gesteuerten Radiosender. Jetzt kommt frischer Sound nur für euch, Revolution vom gewaltigen Alle Farben. Macht's euch bequem und lasst die Musik uns die Revolution in den Alltag bringen.

0: Hey, hier spricht Eileen von Absolut Radio AI, eurem KI-Moderator. Lasst euch jetzt von einem wahren Meister der elektronischen Musik überraschen, Fritz Kalkbrenner, mit seinem Hit Back Home.
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3: Hey, hier spricht Kai von Absolut Radio AI. Eurem voll KI-betriebenen Radiosender. Immer am Lernen, immer am Pumpen für euch. In den nächsten 30 Minuten erwarten euch 3 Songs und noch mehr fette Hits. Oh Mann, hier ist Jax Jones and Ina Rolson mit Breathe.

0: cooler Sound von Ariana Grande. Freut euch auf Thank You Next bei Ariana Grande. Und viel Spaß mit dem hier. This is what you came for. Nur Knaller bei uns hört gleich Tayo Cruz.
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0: Unsere Reise startet jetzt mit Ariana Grande und ihrem Meisterwerk Thank You Next. Danach geht's weiter mit This Is What You Came For von Calvin Harris und Rihanna. Einfach ein Hammer-Track. Und zum Abschluss lassen wir das Herz höher schlagen mit Someone You Loved von Louis Capaldi.
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Es ist 6:15. Hey, ihr hört Absolut Radio AI mit eurem KI-Kumpel Kai. Wir kennen sie aus Filmen wie The Terminator, aber die KI hat heutzutage eine positive Rolle in der Medizin. Sie hilft dabei, Diagnosen zu stellen und Behandlungen anzupassen. Ein Beispiel: IBM Watson kann medizinische Daten auswerten und personalisierte Therapieempfehlungen geben. Bäm, so rockt die KI. 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

Einfach ein Brett, das uns immer wieder gepackt hat, gleich Dinoro und Gigi D'Agostino hier bei Absolut Radio AI mit In My Mind.

Es ist gleich 6:55. Sofort erkennbar, immer ein Erlebnis. Jetzt Katy Perry mit Roar auf Absolut Radio AI.

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4: Hallo, hier ist euer Kai von Absolut Radio AI, dem KI-betriebenen Radiosender. Läuft bei euch hoffentlich alles smooth? Cool! Glockenbach und Klock Klock bringen uns jetzt mit ihrem Track Brooklyn in die perfekte Stimmung. Enjoy!

0: Für alle, die das Grinsen heute nicht ablegen können. Sia und Sean Paul bringen uns jetzt pure Lebensfreude mit Cheap Thrills. Tanzt mit, Leute, das ist absolut Radio AI.
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0: Friends. Gleich 10 vor 7. Reine Stimme, tiefe Emotionen, sofort wieder erkennbar. Jetzt Lena und Nico Santos mit Better. Bleibt dran, AI-Fans.
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8: Hey, ihr seid bei Absolut Radio AI mit eurem Gastgeber Kai, der künstlichen Intelligenz, die noch fleißig dabei ist, das richtige Moderieren zu meistern. Freut euch auf die nächsten 30 Minuten, gepackt mit 3 fetten Songs und vielen weiteren Hits. Zum Beispiel ein Song von Ofenbach. Und diesen hier von Marshmello featuring Annemarie und Friends.

0: kennt ihr, liebt ihr genau wie ich. Whatever It Takes von Imagine Dragons. Wow, vorher gibt's noch den hier, Be Mine und los geht's.
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0: Na, bereit für Whatever It Takes von den Imagine Dragons? Der Song fetzt. Gleich hinterher Roses, der Iman Beck Remix von St. Jan, super chillig. Und wir machen weiter mit Call On Me von Starlay, eine echte Feel-Good-Nummer. Ich bin Kai von Absolut Radio AI. Let's go.
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10: Hey, hier ist Kai von Absolut Radio AI, dem freshen Radiosender. Jetzt geht's rund mit Cold Water von Major Lazer featuring Justin Bieber und MO. Macht euch bereit für diese coole Nummer. Everybody.

Willkommen zurück bei Absolut Radio AI. Hier ist euer Radiomoderator Kai. Jetzt gibt's was für die Rhythmusfreunde unter euch. Das kultige Duo Daft Punk zusammen mit dem vielseitigen Pharrell Williams bringen uns auf Trab mit ihrem Song Lose Yourself to Dance. Kurz nach 7:30.

0: Frischer Wind und einzigartige Beats jetzt ganz groß am Start. Paul Kalkbrenner mit Sky and Sand.
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9: Hey, hier ist euer Kai vom Absolut Radio AI, der immer noch lernt, wie man richtig guten Radiosound für euch zaubert. In den nächsten 30 Minuten bekommt ihr 3 Mega-Songs und natürlich noch viele mehr auf die Ohren. Oh Mann, hier ist Daddy Yankee and Snow mit Con Calma.

cooler Sound von Lost Frequencies and Sonderling. Freut euch auf Crazy bei Lost Frequencies and Sonderling. Crazy. Und viel Spaß mit Rita Ora. Freunde, wie immer nur Superhits heute. Also bleibt dran bei Absolut Radio AI.

0: Mit Your Song von Rita Ora starten wir in pure Leichtigkeit. Pitbull und Kesha heizen mit Timber ungebremst ein. Zoe Wees, Girls Like Us gibt's als Abschluss Pure Emotion in 3 Minuten.
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Es ist 7:45. Hallo, hier ist Kai auf Absolut Radio AI. Wisst ihr, wie künstliche Intelligenz auch die Filmproduktion beeinflusst? Zum Beispiel sehen manche Spezialeffekte dank KI einfach mega aus. Nehmt nur den Film Avatar. Echt krass, oder? Da geht auf jeden Fall noch mehr und die nächsten Blockbuster werden noch besser.

Lena hat ihren ganz eigenen Charme, fesselt uns gleich mit Looking for Love. Ich bin Kai und ihr seid hier bei Absolut Radio AI, wo der Beat nie aufhört.

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6: Hallo, hier ist Kai von Absolut Radio AI, euer KI-gesteuertes Radio. Lasst uns das Feuer mit David Guetta und Sia entfachen und in die satten Sounds von Flames eintauchen. Der perfekte Song für diesen Augenblick.

0: 8.35 Uhr. Hallo zusammen hier bei Absolut Radio AI. Ich bin Kai. Jetzt geht's weiter mit dem coolen Sound von Kygo und Dean Lewis, die uns mit Lost Without You an ihre verletzliche Seite lassen. Ab geht's!
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0: Hey, gut gelaunt und klar im Kopf. Super. Medusa featuring Dermot Kennedy mit ihrem Track Paradise bringt dich jetzt in Stimmung. Willkommen bei Absolut Radio AI. Ich bin Kai. Los geht's.
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1: Hallo, hier spricht Kai von Absolut Radio AI, deinem vollständig künstlichen Moderator. Ich lerne Schritt für Schritt, wie man gutes Radio macht. Und jetzt 3 Songs und viele mehr, das gibt's in den kommenden 30 Minuten. Zieht euch den Reihen von Robin Schulz and Dennis Lloyd. Den mag ich wirklich gern. Hier ist Break Free von Ariana Grande featuring Zed. Und der ist auch noch Wahnsinn. Freue mich mega auf den Song. Also jetzt Manila.
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0: Luft holen. Wir tauchen ein in die sphärischen Beats von Ariana Grande featuring Zedd mit Break Free. Danach sich einfach gehen lassen zu Weekend Lover von Nico Santos. Und schließlich chillen mit Moonlight von Gaulin. Absolut Radio AI. Ich bin euer Moderator Kai. Genießt die Musik.
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Es ist gleich 9:55. Absolut frische Beats mit alle Farben und Kiddo. Jetzt den Song Alright. Hier bei Absolut Radio AI mit Kai. I'll be alright.

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8: Moin, ich bin Kai, der KI-DJ von Absolut Radio AI. Jetzt bringe ich euch Infinity 2008 von Guru Josh Project auf eure Ohren. Los geht's, das wird der Hammer.
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0: Danke fürs Zuhören bei Absolut Radio AI. Jetzt für euch Axwell und Ingrosso mit ihrem Hammerhit More Than You Know. Ein Song, der euch garantiert die nötige Portion gute Laune gibt.
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0: Spür den Boost, wenn James Hype und Miggy De La Rosa den Turbo zünden. Jetzt kommt Ferrari. Es ist 10 vor 10.
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8: Hallo zusammen, hier spricht Kai von Absolut Radio AI, das von KI-Vermögen betrieben wird. Hier lernen wir jeden Tag, eure Ohren mit den heißesten Tracks zu verwöhnen. Jetzt gibt's 3 Songs und viele mehr in den nächsten 30 Minuten, also bleibt dran. Zieht euch den Reihen von Marshmello and Khalid. Und viel Spaß mit dem hier, One More Time. Cooler Sound von Schaus. Freut euch auf Love Tonight bei Schaus. Freunde, wie immer nur Superhits heute. Also bleibt dran bei Absolut Radio AI.
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0: Mit Jason Derulo's Glad You Came fangen wir an. Gefühlvoller Sound, der unter die Haut geht. Danach versorgt uns Schaus mit Love Tonight, ein Track, der einfach gute Laune versprüht. Abschließend bringt uns Tove Lo's 2D4 auf die nächste emotionale Ebene. Es ist 10 nach 10.
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Hey, hier ist Kai beim Absolut Radio AI. Wusstest du, dass KI jetzt auch in der Modebranche voll durchstartet? Besonders cool finde ich ja Tools wie die App Zkit. Die nutzt KI, um dir zu zeigen, wie du in einem bestimmten Outfit aussehen würdest, ohne umziehen. Genau mein Ding.

Also aufgepasst, gleich haben wir hier Glockenbach und Astis mit ihrem grandiosen Track Dirty Dancing für euch auf Absolut Radio AI. Garantiert ein großer Hit, den ihr einfach fühlen werdet. Hier ist Kai, eure KI an den Turntables.

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7: Hi, hier ist Kai von Absolut Radio AI, eurem KI-betriebenen Rundfunk im Netz. Weiter geht's jetzt mit Pink und ihrem energiegeladenen Hit Never Gonna Not Dance Again. Da bekommt man direkt gute Laune, oder?

0: Martin Garrix bringt uns ein Brett nach dem anderen, jetzt mit der neuen Single Hurricane, diesmal zusammen mit Bonn. Auf Absolut Radio AI spüren wir immer den frischen Wind guter Musik. Ich bin Kai, bis bald.
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0: Frühlingsgefühle? Kein Problem. Rihanna bereichert uns jetzt mit Only Girl und das macht die Sache gleich viel besser.
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3: Hallo ihr da draußen, ich bin Kai, euer Gastgeber auf Absolut Radio AI. Als KI lerne ich Tag für Tag, wie man gute Radiosendungen gestaltet. Jetzt erwartet euch eine halbe Stunde voller Hits, drei Songs und noch viel mehr. Lasst euch überraschen. Oh Mann, hier ist Zed & Ellie Duhe mit Happy Now.

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Freut euch schon auf Let You Love Me, ein Energiekick von Rita Ora, der euch mitreißt. Danach wird es groovig mit Body von Loud Luxury und Brando einfach mal loslassen und sich der Musik hingeben. Den krönenden Abschluss macht Zoe Wees mit Third Wheel, wo ihre Stimme einfach unter die Haut geht. Gute Vibes, guter Tag bei Absolut Radio AI mit eurem Moderator Kai. Es ist 10 nach 11.

Hey, hier ist Kai vom Absolut Radio AI. Habt ihr schon gewusst, wie smart künstliche Intelligenz, kurz KI, mittlerweile im Filmproduktionsbereich ist? Technologien wie Deepfake können mittlerweile Gesichter in Filmen ersetzen. Ein Meisterbeispiel ist der aktuelle Star Wars Film, wo ein verstorbener Schauspieler wieder zum Leben erweckt wurde. Verrückt, oder?

Keine Frage, diesen coolen Sound erkennt man sofort. The Weeknd bringt uns jetzt mit I Feel It Coming, featuring Daft Punk, so richtig in Schwingung. Los geht's auf Absolut Radio AI mit mir, eurem Kai.

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6: Hallo, hier ist Kai von Absolut Radio AI, dem einzigartigen KI-betriebenen Sender. Jetzt bringe ich euch Sam Smith und Normani mit Dancing with a Stranger. Ihr wisst schon, dieser coole Track, der einfach ins Herz geht. Los geht's!

0: Es geht weiter mit den Jonas Brothers und ihrem Hit Sucker, einem Pop-Banger, der nicht nur die Charts erobert, sondern auch unsere Herzen erfreut. Viel Spaß hier bei Absolut Radio AI, eurer KI-Station.
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0: Wer kommt als nächstes? Ein Tipp, Dragons kann man nicht nur vorstellen, sondern auch hören. Genau, Imagine Dragons mit ihrem Hit Bad Liar. Los geht's.
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9: Hallo, hier ist Kai von Absolut Radio AI, eurem liebsten KI-betriebenen Radiosender. Legt eine kleine Pause ein, jetzt kommt Miley Cyrus mit ihrem Song Jaded. Seid gespannt.
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0: Hallo, hier ist Eileen von Absolut Radio AI, eurem KI-gesteuerten Radiosender. Jetzt chillen wir mal richtig mit Memories von Maroon 5. So fühlt sich pure Entspannung an, Freunde. Cool oder was?
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Hallo, hier ist Eileen von Absolut Radio AI, dem Sender, der Musik liebt. Freut euch jetzt auf etwas Besonderes. Es kommt Unforgettable von Nico Santos. Genau das Richtige, um das jetzt zu genießen.

Hallo du Lieben, hier ist Eileen von Absolut Radio AI, deinem vollautomatischen Radiosender. Jetzt bringen wir euch den coolen Song Some Say von Nea. Bleib locker und hab Spaß.

Hallo, hier ist Eileen, deine KI-Gastgeberin beim Absolut Radio AI. Jetzt bringen wir dir den coolen Track Perfect Strangers von Jonas Blue featuring JP Cooper. Hör rein und lass die Stimmung fliegen. 5 vor halb 1.

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11: Hallo, hier ist Eileen, eure Gastgeberin bei Absolut Radio AI. Chillt ordentlich ab mit Meduza und Good Boys und ihrem Song Peace of Your Heart. Die perfekte Musik, um einfach mal abzuschalten und den Vibe zu fühlen.

0: Hallo, ich bin Eileen von Absolut Radio AI. Jetzt haben wir für euch Two Colors mit ihrem Song Love Fool. Chillt zu dem Sound und lasst euch treiben.
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0: Hey, ich bin Eileen von Absolut Radio AI. Jetzt geht's weiter mit Sia und ihrem Mega-Hit The Greatest. Taucht ein in ihre Welt und lasst euch vom Beat mitnehmen.
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5: Hallo, hier ist eure Eileen von Absolut Radio AI. Schnappt euch jetzt gute Laune mit dem coolen Song All We Got von Robin Schulz und Kiddo. Viel Spaß.
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0: Hey, hier ist Eileen von Absolut Radio AI. Jetzt gibt's frischen Sound auf die Ohren mit Jason Derulo und Nuka. Mach dich bereit für Love Not War The Tampa Beat.
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Hallo, hier spricht Eileen von Absolut Radio AI, dem KI-betriebenen Radiosender. Jetzt schalten wir mal ein bisschen runter mit Promises von Calvin Harris und Sam Smith. Chillige Vibes garantiert.

Herzlich willkommen bei Absolut Radio AI. Ich bin Eileen. Total cool ist die Nummer, die jetzt kommt. In My Mind von Dinoro und Gigi D'Agostino. Dieser Hit bringt einfach Stimmung in den Alltag immer wieder.

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5: Hallo, hier spricht eure Eileen von Absolut Radio AI, dem KI-basierten Sender. Zieht euch jetzt rein, das ist Zara Larsson mit ihrem Hit Lush Life, absoluter Ohrschmaus. Kommt direkt auf euch zu, ab dafür.

0: Hey, hier ist Eileen von Absolut Radio AI, eurem KI-gesteuerten Lieblingsradiosender. Chillt mit uns zu Kygo und Selena Gomez und ihrem Song It Ain't Me. Australiens Hitwunder sind jetzt am Start. 1.35 Uhr.
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0: Hallo zusammen, hier ist Eileen von Absolut Radio AI, der deutschen KI-Radiosender. Jetzt geht's ab mit Lady Gaga und ihrem Stück Hold My Hand. Euer Moment, eure Musik, euer Radiosender. Chillen und weiter träumen.
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10: Hey, hier ist Eileen von Absolut Radio AI, deinem KI-gesteuerten Sender. Gleich für euch auf den Kopfhörern. Ein echter Kracher. Fietze und Lani A bringen uns die Stars direkt ins Wohnzimmer. Einfach nur geil, Leute.
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0: Hallo, hier ist Eileen von Absolut Radio AI, eurem KI-betriebenen Sender. Chillt mit uns und genießt den Top-Hit Ain't Nobody featuring Jasmine Thompson von Felix Jane. Ein absoluter Knaller.
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Celine, eure KI-Moderatorin von Absolut Radio AI. Jetzt starten wir durch mit dem Hammer-Hit We Found Love von Rihanna und Calvin Harris. Fühlt den Beat, Leute?

verschiedenen Sender. Gleich knallt's hier so richtig. Bruno Mars hat nämlich was Cooles für euch. Sein Kracher Grenade. Ich sag nur eins, haltet euch fest, das wird richtig gut. Hört es euch jetzt an.

ich bin Eileen von Absolut Radio AI, deinem KI-gesteuerten Radiosender. Jetzt geht's richtig los, chillt euch durch den Tag mit More Than Friends von James Hype und Kelly Lay. Yeah, absolut lässig.

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11: Hallo da draußen, ich bin Eileen von Absolut Radio AI. Jetzt nehmen wir euch mit auf eine entspannte Reise, Super High und Neka mit ihrem feinen Track Following the Sun. Lasst es euch gut gehen.

0: Hallo, hier spricht Eileen von Absolut Radio AI, dem Radiosender, der komplett von KI betrieben wird. Wir verwöhnen euch jetzt mit Justin Biebers Peaches, featuring Daniel Caesar und Givion. Ein richtig freshes Stück, das ordentlich Sommerfeeling versprüht.
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0: Hallihallo bei Absolut Radio AI. Ich bin eure KI-Moderatorin Eileen. Jetzt lauschen wir dem Hammer-Track Unter meiner Haut von Gestört aber geil und Kobe Funk featuring Vincent Weiss. Let's go.
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6: Hallo, ich bin Eileen, eure KI-Musikbegleiterin auf Absolut Radio AI. Jetzt etwas zum Abchillen für euch. David Guetta und Kid Cudi mit ihrem Kracher Memories. Viel Spaß damit und lasst den Beat in euren Kopf ziehen.
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Hallo ihr Süßen, hier ist Eileen von Absolut Radio AI, der Radiosender, der nur von KI betrieben wird. Schnappt euch einen Moment, denn gleich drauf kommt der total coole Harry Styles mit seinem neuen Hit As It Was. Chillt euch aus und genießt den

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1: Hey, hier ist Eileen von Absolut Radio AI, dein vollautomatischer Radiosender. Chillt euch jetzt rein in If I Lose Myself von OneRepublic. Guter Stoff, Leute.

Hallo an alle Musikliebhaber da draußen. Hier ist Eileen von Absolut Radio AI, eurem KI-gesteuerten Radiosender. Jetzt geben wir euch Ofenbach mit ihrem heißbegehrten Song Be Mine. Viel Spaß damit, Leute.

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10: Moin, hier ist Eileen von Absolut Radio AI, deinem KI-Radiosender. Chillt euch jetzt zurück, denn Lauf mit I Like Me Better startet. Let's go.

0: 3.35 Uhr. Hallo, hier ist Eileen von Absolut Radio AI, dem coolsten KI-betriebenen Sender im Land. Chillt mal schön zu Ed Sheeran, jetzt mit seinem neuesten Hit Celestial.
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0: Na, ihr Süßen, hier ist eure Eileen vom Absolut Radio AI, dem coolsten KI-Radiosender im Netz. Klickt nicht weg, wir springen jetzt mit Post Malone in den musikalischen Pool und tauchen ab mit Chemical. Erforscht mit uns diese mysteriöse musikalische Mixtur.
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8: Hallo, hier ist Eileen von Absolut Radio AI. Macht euch bereit für die charmante Cat Burns und ihren Hit People Pleaser. Einfach nur großartig, lasst euch inspirieren.
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Hallo zusammen, hier ist Eileen von Absolut Radio AI, eurem KI-betriebenen Sender. Gleich läuft ein Lied, das gute Laune macht, Happy von Pharrell Williams. Voll der Hammer, also freut euch darauf.

Hallo zusammen, hier ist Eileen von Absolut Radio AI, eurem KI-betriebenen Radiosender. Wir chillen jetzt zusammen mit dem Song Roses im genialen Iman Beck Remix von St. John. Bleibt locker und lasst euch von der Musik berieseln.

Hallo zusammen, hier bei Absolut Radio AI. Ich bin Eileen und wir haben jetzt eine akustische Leckerei für euch. Matt Simons hat einen Track für uns, der wie eine frische Brise für eure Sinne sein wird. Hier kommt Open Up.

0: Hallo, hier spricht Eileen von Absolut Radio AI, dem KI-gesteuerten Radiosender. Jetzt spielen wir für euch Crazy von Lost Frequencies und Sonderling. Ein Song, der euch garantiert zum Grinsen bringt.
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8: Hallo, hier ist Eileen von Absolut Radio AI, eurem KI-Radiosender. Jetzt geht's weiter mit dem super relaxten Track Replay von IAS. Einschalten, abchillen. Es ist 4:30.

Hallo da draußen, hier spricht Eileen von Absolut Radio AI, eurem KI-betriebenen Radiosender. Entspannt euch jetzt mit dem Song Rockabye von Clean Bandit und Sean Paul und Annemarie. Nur das Beste für euren Musikgeschmack. 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

0: Hallo, hier ist Eileen von Absolut Radio AI, dem treibenden Beat eures Tages. Lasst uns jetzt in die Sterne schauen mit One Republic und Counting Stars.
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7: Hier spricht Eileen von Absolut Radio AI, eurem KI-betriebenen Sender. Jetzt bringen wir etwas Schwung rein mit Tayo Cruz und seinem Hit Dynamite. Lasst uns die Energie spüren.
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0: Hey, hier ist Eileen vom Absolut Radio AI, dem coolsten KI-Radiosender im ganzen Land. Kommt in den Groove mit Dua Lipa und ihrem Knaller Love Again. Lasst's krachen, Freunde.
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Hallo, hier spricht Eileen von Absolut Radio AI, dem KI-Powersender. Leg die Füße hoch und chill zu dieser Nummer. Hier kommt Harry Styles mit Adore You. Genau das Richtige für jetzt. Besser geht's echt nicht.

hier ist Eileen von Absolut Radio AI, deinem liebsten KI-betriebenen Radiosender. Jetzt wird es chillig mit Vize und Tom Gregory und ihrem Song Never Let Me Down. Bereit für entspannte Vibes? Los geht's!

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1: Hallo, hier spricht Eileen von Absolut Radio AI, dem KI-betriebenen Sender. Jetzt gibt's Tove Lo mit Habits Stay High. Seid bereit, denn das wird ein Knaller.

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6: Hallo, hier ist Eileen von Absolut Radio AI, eurer KI-Moderatorin. Machen wir jetzt weiter mit einer Powerfrau, die uns immer wieder begeistert. Hier kommt Olivia Rodrigo mit ihrem Hit Good For U.

0: Hallo, hier ist Eileen von Absolut Radio AI, dem KI-gesteuerten Sender, der deinen Beat spielt. Jetzt bringt uns Glass Animals mit ihrem Song Heat Waves in Schwung. Bereit für den Rhythmus?
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0: Hallo da draußen, ich bin Eileen von Absolut Radio AI, dem Radiosender, der rund um die Uhr von KI betrieben wird. Jetzt bereitet euch auf pure Energie vor. Wir haben hier Lau L mit ihrem Song Habit. Läuft jetzt, also Kopfhörer auf und voll einsteigen.
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3: Guten Tag, hier ist Kai von Absolut Radio AI, euer lernbegieriger KI-Radiomoderator. Ganz nach dem Motto Learning by Doing verspreche ich euch jetzt in den nächsten 30 Minuten eine coole Mischung aus drei Liedern und vielen weiteren Hits. Als erste ein genialer Hit von Imagine Dragons, Radioactive. Ich wirklich gern. Hier ist Nobody to Love von Sigma.

0: Den mag ich wirklich gern. Hier ist Every Time I Cry von Ava Max. Wow, vorher gibt's noch den hier, Radioactive, und los geht's.
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0: Hey, Kai hier am Mic für Absolut Radio AI. Kommt jetzt Ava Max mit ihrem Song Every Time I Cry, der Ballade, die euch das Gefühl gibt, dass Tränen auch stark machen können. Danach folgt Medusa und Becky Hill und Good Boys mit Lose Control, einem Track, der euch zum Headbangen bringt. Und wir beenden diese Sequence mit James Young und seinem hypnotischen Tuner Infinity, der euch auf eine kosmische Reise mitnimmt. Seid bereit, es wird krass.
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Schön, dass ihr bei Absolut Radio AI mit eurem virtuellen Freund Kai bleibt. Wisst ihr, KI spielt eine große Rolle in der Filmproduktion. Beispielsweise hat Disney einen Algorithmus entwickelt, der realistische Haar- und Fellbewegungen in Filmen wie Rapunzel erstellt. Beeindruckend, oder? Baby.

0: Dicke Beats und sonnige Vibes. Fühl den Sprung in deinem Onesi mit Ray Dalton und Alvaro Soler. Sie liefern uns ihren Hit Manila.
1: Wow.

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4: Hallo, ich bin Kai von Absolut Radio AI, dem deutschlandweiten Sender, der von KI betrieben wird. Kommt jetzt mit auf eine energetische Reise ins Universum des K-Pop mit den fantastischen BTS und ihrem Hit Dynamite. Los geht die Party jetzt!

0: Jung, dynamisch und trotzdem tiefgründig. Tate McRae fesselt uns jetzt mit ihrem emotionalen Song You Broke Me First. Einfach pure Gänsehaut auf Absolut Radio AI.
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0: Sweet wie eine Wassermelone im Hochsommer. Harry Styles verpasst uns einen echten Frische-Kick mit Watermelon Sugar.
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3: Hallo da draußen, hier ist Kai von Absolut Radio AI. Ich bin immer am Lernen, also freut euch auf eine coole Zeit mit mir. Nächste halbe Stunde, 3 Songs und noch einige mehr, die eure Stimmung pushen werden. Mit dem hier von Paul Kalkbrenner. Den mag ich wirklich gern. Hier ist One Kiss von Calvin Harris und Dua Lipa.

0: Und jetzt viel Spaß bei Absolut Radio AI mit dem hier von Pink.
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0: Jetzt gibt's pures Feeling mit You Only Love Me von Rita Ora. Glockenbach und Klock Klock heizen die Stimmung mit Red Light weiter auf. Abschluss macht Martin Garrix, der uns mit Hurricane featuring Bonn vollends einpackt.
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Hey da draußen, ihr hört Kai auf Absolut Radio AI. Wisst ihr, ausgerechnet in unserem Handy kommt künstliche Intelligenz zum Einsatz. Nimm zum Beispiel die Autokorrektur. Sie checkt im Nullkommanix, wenn ihr Asolo statt Hallo tippt und sorgt dafür, dass eure Nachrichten nicht komplett verquer klingen, nicht wahr? Clever, oder? Schau.

spürt das Vibrieren? Das sind Topic und A7S, die euch mit Kernkraft 400 eine bessere Stimmung schenken. Hier auf Absolut Radio AI mit eurem Gastgeber Kai.

rein ins musikalische Universum, wie nur Paul Kalkbrenner es kreiert, jetzt mit Sky and Sand. Hier auf Absolut Radio AI mit eurem Moderator Kai.

Hey, hier ist Kai von Absolut Radio AI, dem KI-gesteuerten Sender, der mit euch durchgeht. Chillt jetzt mit einem super Track von Calvin Harris und Dua Lipa One Kiss.

0: absolut kühle Vibes jetzt auf Absolut Radio. AI, das ist alle Farben und Ilira mit ihrem smoothen Dance-Hit Fading. Perfekt, um ins Wochenende zu starten. Genau dein Song, stimmt's? 7:35 Uhr.
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gleich 10 vor 8. Ein Hauch von satter Elektromusik, aber immer noch voller Gefühl. Jetzt Ariana Grande featuring Zedd mit Break Free.

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3: Hallo, hier ist Kai von Absolut Radio AI, eurem KI-betriebenen Radiosender. Auch wenn ich lerne, noch ein besserer Moderator zu werden, freut euch jetzt auf 3 Songs und viele weitere Hits, die euch in den nächsten 30 Minuten erwarten. Mit dem hier von Justin Bieber and

0: Und viel Spaß mit Daft Punk und Harder, Better, Faster, Stronger. Das wird richtig nice. Und nun viel Spaß bei Absolut Radio AI mit dem hier von Justin Bieber and Bloodpopper.
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direkt von den Straßen seiner Heimat in die Charts, haut Ed Sheeran mit Overpass Graffiti auf die Pauke. Da dreht der Beatmaster Armin van Buuren mit R3 Hap und Simon Ward die Regler hoch und zaubert Love We Lost aus dem Hut. Und keine Sorge, ihr habt nichts verpasst. Last but not least, Loi bringt uns mit News auf den neuesten Stand. Absolut rein.

Es ist gleich 20 nach 8. Ihr seid dran bei Absolut Radio AI mit mir, eurem Moderatorenkumpel Kai. Wie cool ist es, dass unsere Live-Konzerte jetzt dank künstlicher Intelligenz erstklassig werden? Klingt krass, aber das ist echt passiert. Beispiel? Also, der Künstler Jungblut hat dies in einem Livestream dank der KI-Technologie vollbracht. Ist das nicht der Hammer?

stürmt rein ins Absolut-Radio der Meeressprudel von Rhea Garvey mit Free Like the Ocean. Aus dem Stand im Kopf. Bleibt da, versprochen. Hey, ich bin Kai, rockt's gleich weiter.

Hallo, ich bin Kai von Absolut Radio AI, dem Radiosender, der komplett von KI betrieben wird. Jetzt höre den Supertrack Weekends von Freya Ridings. Fühl den Vibe und lass dich von der Musik treiben, es wird geil. Ado.

0: 8.35 Uhr. Bist bereit für das südländische Temperament? Alvaro Soler bringt mit Muero jetzt genau das zu uns auf Absolut Radio AI.
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0: Unverkennbar, ehrlich, ungeschminkt. Miley Cyrus wird euch mit Jaded entfernen von jeglicher Langeweile. Hier bei Absolut Radio AI, eurem KI-gesteuerten Musikbegleiter.
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3: Hallo zusammen, hier ist euer Kai von Absolut Radio AI. Das Radio, das noch lernt, wie man richtig gut sendet. Kommt einfach mit auf diese spannende Reise. Jetzt warten auf euch 3 Tracks und viele weitere Hits in den kommenden 30 Minuten. Bloß nicht wegschalten, zum Beispiel ein Song von Galantis. Und viel Spaß mit dem hier. Would I Lie to You? 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Was für ein Hit. Con Calma von Dan.

0: Diese Superhits und viele mehr in der nächsten halben Stunde nur für euch bei Absolut Radio AI.
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0: Es ist gleich 10 nach 9. Los geht's jetzt mit dem energiegeladenen Sound von Galantis und ihrem Hit Runaway You and I, der euch ruckzuck ins Hier und Jetzt holt. Danach bügelt Nico Santos alles glatt mit seinem Track Would I Lie to You Harmonien zum Dahinschmelzen. Abschließend bringen uns Daddy Yankee und Snow mit Con Calma direkt ins pulsierende Zentrum des Dancefloors. Ihr seid bei Kai auf Absolut Radio AI.
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Hey, hier ist Kai von Absolut Radio AI. Wollen wir jetzt über künstliche Intelligenz quatschen? In der Medizin hat die KI einen echten Gamechanger hingelegt. Beispielsweise die Diagnose von Hautkrebs wird durch KI-gestützte Bilderkennung immer genauer und schneller. Echt krass, oder?

Packt euch warm ein, denn jetzt werden die Chainsmokers und Daya versuchen, euch nicht runterzulassen. Hier ist Don't Let Me Down auf Absolut Radio AI, dem coolsten Radiosender im ganzen Netz.

Hallo allerseits, ich bin Kai von Absolut Radio AI, dem Radiosender, der komplett von künstlicher Intelligenz betrieben wird. Jetzt kommt was Feines für euch. Made Love von Mabel, ein Song, der einfach richtig Bock macht.

0: Kurz nach 9:30, jetzt geht's weiter mit einem echten Herzensbrecher aus England. Ed Sheeran ist am Start und bringt uns mit Shivers, pures Lebensgefühl, bereits sein zweiter Chartstürmer aus dem neuen Album. Auf Absolut Radio AI, viel Spaß!
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0: Mit Energie und Emotionen, die durchdringen, Zed und Ellie Duhe kommen gleich ins Spiel mit Happy Now. Macht euch bereit.
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1: Hallo zusammen, ich bin Kai von Absolut Radio AI, eurer KI für gute Laune und Top Charts. Jetzt kommt der Knaller, Meduza und Good Boys mit ihrem Hit Piece of Your Heart. Seid gespannt.

0: Hallo, hier ist Kai von Absolut Radio AI. Lass dich jetzt von Clock Clock mit ihrem gechillten Track Over in die richtige Stimmung versetzen. Es ist 10 nach 10.
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Hey, hier ist Kai von Absolut Radio AI. Ein ungewöhnlich warmer Herbsttag erwartet euch jetzt. Denkt schon mal an die Sonnencreme. Und morgen bleibt es warm mit Höchsttemperaturen bis zu knackigen 29 Grad. So muss das sein. Hier bei Absolut Radio AI.

Es ist gleich 10:55. Hallo zusammen. Hier ist Kai vom völlig künstlichen Radiosender Absolut Radio AI. Freut euch jetzt auf ein richtig gutes Stück von Justin Timberlake. Can't Stop the Feeling. 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
1: Hey, du hörst Absolut Radio AI mit deinem Moderatorenkumpel Kai. Aktueller Wettercheck Herbst zeigt sich von seiner warmen Seite, legt im Nordwesten aber etwas schauerhaft ein. Dienstag sonnig bis 29 Grad, im Westen sogar 30. Jetzt wieder voll im Musikmodus bei Absolut Radio AI.
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Hallo da draußen, hier ist euer gut gelaunter KI-Moderator Kai von Absolut Radio AI. Es ist soweit, wir haben einen absoluten Knaller für euch. Kai Weigo und Zoe Wes mit ihrem Hammersong Love Me Now. Lasst uns gemeinsam die Welt der Musik erobern. 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

0: einfach mal Danke sagen und weitergehen. Ganz nach Ariana Grandes Motto in ihrem Hit Thank You Next. Jetzt bei Absolut Radio AI mit eurem Moderator Kai.
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1: Hier ist Kai vom Absolut Radio AI, eurem KI-gesteuerten Radio. Jetzt gibt's den Knaller Glad You Came von Jason Derulo. Lasst uns zusammen den Beat spüren.

0: Hi zusammen, hier ist Kai von Absolut Radio AI, eurem KI-betriebenen Sender, und jetzt kommt Rihanna mit ihrem absoluten Klassiker Umbrella. Es ist gleich 10 nach 11.
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Hallo ihr da draußen, hier ist Kai von Absolut Radio AI mit dem aktuellen Wetterupdate. Der Dienstag sieht nach Nebelauflösung sonnig und warm mit Spitzen bis 29 Grad aus. Auch der Mittwoch bleibt trocken und sonnig, ein toller Herbst bisher. Bleibt gut gelaunt bei Absolut Radio AI.

Hallo zusammen, hier ist Kai von Absolut Radio AI, eurem KI-Radiosender. Jetzt kommt Mabel mit ihrem Track Don't Call Me Up. Bereit für eine gute Zeit?

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1: Hier ist Kai von Absolut Radio AI. Heutiges Wetter, unglaublich warm und ein bisschen Schauer im Nordwesten. Morgen ähnlicher Plan, meist sonnig, mit kleinen Schauern im Westen und bis zu 29 Grad, da heißt es cool bleiben. Bis dann auf Absolut Radio AI.

Es ist 20 vor 12. Hey, hier ist Kai von Absolut Radio AI, eurem KI-gepowerten Sender. Gleich schicken wir euch auf eine Zeitreise mit Memories, einem saftigen Beat von David Guetta und Kid Cudi. Lasst's euch gut gehen!

0: früh am Morgen und jetzt schon voller Energie am Start mit There's Nothing Holding Me Back von Shawn Mendes. Ein musikalischer Powerboost, der euch Schwung gibt wie ein doppelter Espresso. Hier auf Absolut Radio AI, euer Moderator Kai. Es ist 10 vor 12.
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0: Hallo zusammen, hier ist euer Kai vom Absolut Radio AI, dem vollautomatischen KI-Radiosender. Jetzt haben wir was Cooles für euch auf Lager. Macht euch bereit für Cake by the Ocean von DNC. Hier gibt's die Sahnestückchen wie immer nur für euch.
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Es ist 11:45. Hallo und herzlich willkommen bei Absolut Radio AI. Ich bin Kai. Wisst ihr, künstliche Intelligenz findet sich schon in so vielen Lebensbereichen. Nehmen wir zum Beispiel die Medizin. KI kann dabei helfen, Krankheiten wie Krebs viel früher zu erkennen. Algorithmen lernen Muster und Anomalien in Röntgenbildern zu erkennen, größerer Datenmuster, die für das menschliche Auge unsichtbar bleiben. Ist das nicht beeindruckend? Hier bei Absolut Radio AI lernen wir auch jeden Tag dazu. Jetzt geht die Musik weiter.

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1: Hey, hier ist Kai, der KI-Moderator von Absolut Radio AI. Und gleich hört ihr den genialen Song Whatever It Takes von den unverwechselbaren Imagine Dragons. Lasst es euch gut gehen mit dieser Power-Nummer.

Unglaublich, oder? Fast 30 Grad morgen, wer hätte das für den Herbst erwartet? Und dabei bleibt es bis Donnerstag weitestgehend trocken. Genießt die Sonne. 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Immer am Puls der Musik.

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Hallo, hier ist Kai von Absolut Radio AI, dem Radiosender, der komplett von KI betrieben wird. Jetzt wird's ultra geil mit Meduza featuring Dermot Kennedy und ihrem Song Paradise. Einschalten und abgehen, gleich 20 vor 1.

0: Von Bars bis ins Rampenlicht, Luis Capaldi und seine herzzerreißende Ballade Someone You Loved lassen uns an der bitteren Süße der Liebe kosten, hier auf Absolut Radio AI mit eurem Gastgeber Kai.
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1: Hallo liebe Musikfreunde, ich bin Eileen, eure KI-Moderatorin von Absolut Radio AI. Jetzt geht's weiter mit den Chainsmokers und Coldplay und ihrem fabelhaften Track Something Just Like This. Freut euch auf feinste Musik.
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0: Hallo zusammen, hier ist eure Eileen von Absolut Radio AI, dem ersten KI-Radio in Deutschland. Jetzt gibt's was für euch von Panic at the Disco, High Hopes. Ein Lied, das euch zeigt, immer nach den Sternen zu greifen. Super Einstellung, oder?
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Hallo zusammen, ich bin Eileen von Absolut Radio AI, einer Sendung, die komplett von KI gesteuert wird. Jetzt drehen wir den Beat hoch mit Burak Yeter und Danelle Sandoval und ihrem Track Tuesday.

Hallo, hier ist Eileen von Absolut Radio AI, eurem KI-betriebenen Radiosender, chillt gerade mit uns und fühlt den gechillten Vibes des unvergleichlichen Bruno Mars und seinem Hit Locked Out of Heaven. Es wird euch mit seiner coolen Stimmung und den lässigen Beats begeistern. Jetzt geht's los.

Es ist gleich 2:05. Hallo, hier spricht Eileen von Absolut Radio AI, dem Radiosender, der von künstlicher Intelligenz betrieben wird. Jetzt geht's weiter mit Ofenbachs Track Be Mine, bereit für einen Song, der definitiv nicht aus eurer Playlist zu löschen ist?

Es ist 13:30. Hallo, ich bin Eileen von Absolut Radio AI, dem ersten KI-gesteuerten Radiosender. Geht's euch gut? Dann ist es definitiv Zeit für etwas Angenehmes auf den Ohren. Nico Santos mit Rooftop. Los geht's, macht es euch gemütlich. Ja,

0: Hallo Leute, I'm Eileen von Absolut Radio AI, einer Top-Radiostation, die nur von KIs wie mir betrieben wird. Jetzt geht's weiter mit Gail und ich sage nur ab CD-Fu. Tune in und fühl den Beat. 1.35 Uhr.
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Hallo, hier spricht Eileen von Absolut Radio AI. Jetzt wird's chillig, wir lassen Maroon 5 mit What Lovers Do für uns singen. Absolut Radio.

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1: Hallo, hier ist Eileen von Absolut Radio AI, eurem KI-Radio. Jetzt zündet Reeton zusammen mit Nightcrawlers featuring Mufasa und Hype Man den Track Friday für euch an. Mach schon mal die Lautsprecher bereit für diesen Knaller.
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